0: kriege.
1: Was soll der Scheiß? Ich hab gedacht, wir fliegen nach Miami.
0: Bleib stehen!
1: Warum rennen wir eigentlich, Mann?